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1: 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Es ist 2 Uhr.
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2: Im Studio von Riebe sei freundlieb. Haben die Behörden im Fall des Berliner CSD-Attentäters versagt? Darauf fordert die Opposition nach der Sitzung im Innenausschuss des Bundestags Antworten. Bundesinnenminister Dobrindt soll eine Chronologie des Behördenverhandelns vorlegen. Der will weiter Jugendstrafrecht, Bewährungsregeln und Präventivhaft verschärfen. Der geplante neue Zivildienst sorgt für gemischte Reaktionen. Mehrere Organisationen zeigten sich bereit, Plätze anzubieten, warnen aber davor, bisherige Freiwilligendienste zu schwächen. Caritas-Präsidentin Welskop de Farm fordert zum Beispiel Taschengeld auf BAföG-Niveau und ein gratis Deutschland-Ticket als Anreiz. Durch das Niedrigwasser in Deutschlands Flüssen könnte auch der Sprit in einigen Regionen teurer werden. Das sagt Thilo Schäfer vom Institut der Deutschen Wirtschaft dem Spiegel. Grund sind Lieferengpässe. Auf dem Rhein können aktuell zum Beispiel kaum Frachtschiffe fahren. Der Tiger ist in Zentralasien zurück in freier Wildbahn. Kasachstan hat 4 Amur-Tiger ausgewildert, damit sich die Katzen dort endlich wieder ansiedeln und verbreiten. Weltweit leben nur noch um die 4000 Tiger in freier Wildbahn.
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2: 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Es ist 3 Uhr.
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4: Im Studio von Riebe sei freundlieb. Die Hitze hat Europa weiter fest im Griff. In italienischen Großstädten gilt jetzt Alarmstufe Rot. Arbeiten unter freiem Himmel sind dort während der heißesten Stunden jetzt teilweise verboten. In Österreich gibt's neue Temperaturrekorde. In Deutschland bremst das Niedrigwasser im Rhein die Schifffahrt weiter aus. Viele Fragen zum Anschlag auf den Berliner CSD sind weiter offen. So sieht es die Opposition nach der Innenausschuss-Sondersitzung. Bundesinnenminister Dobrindt soll die Behördenkommunikation im Vorfeld offenlegen. Der hingegen sieht sich in seinen Plänen für ein schärferes Vorgehen gegen sogenannte Gefährder bestärkt. Dass der Zivildienst wiederkommen soll, sorgt bei den betroffenen Organisationen für gemischte Reaktionen. Einige zeigen Bereitschaft, Plätze dafür anzubieten, allerdings mahnen sie auch vor einer Schwächung bisheriger Freiwilligendienste. Unter anderem fordert der AWO-Bundesverband eine sinnvolle Verzahnung. Bei der FIFA rumort es gewaltig. Gianni Infantino hat seine engsten Mitarbeiter laut Medienberichten am Abend zu einem Krisentreffen gerufen. Inhalte sind nicht bekannt. Nach dem Aus für seine Pläne, Teile der WM zu verkaufen, muss der FIFA-Chef um seine Zukunft bangen.
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1: 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Es ist 4 Uhr.
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2: Im Studio Finn Riebe, sei freundlieb. Bei der FIFA rumort es gewaltig. Gianni Infantino hat seine engsten Mitarbeiter laut Medienberichten heute zu einem Krisentreffen geladen. Nach dem Aus für seine Pläne, Teile der WM zu verkaufen, muss der FIFA-Chef um seine Zukunft bangen. Rekordtemperaturen in Österreich, teilweise Arbeitsverbote in Italien, Niedrigwasser in Deutschland. Die Hitze hat Europa weiter fest im Griff. Experten befürchten schwere Folgen für die Wirtschaft. Immerhin soll die Hitze in Deutschland zum Wochenende zumindest etwas nachlassen. Haben die Behörden im Fall des Berliner CSD-Attentäters versagt? Darauf fordert die Opposition nach der Sitzung im Innenausschuss des Bundestags Antworten. Bundesinnenminister Dobrindt soll eine Chronologie des Behördenverhandelns vorlegen. Der will weiter Jugendstrafrecht, Bewährungsregeln und Präventivhaft verschärfen. Der geplante neue Zivildienst sorgt für gemischte Reaktionen. Mehrere Organisationen zeigten sich bereit, Plätze anzubieten, warnen aber davor, bisherige Freiwilligendienste zu schwächen. Caritas-Präsidentin Welskop de Fahr fordert zum Beispiel Taschengeld auf BAföG-Niveau und ein gratis Deutschland-Ticket als Anreiz.
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2: 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Es ist 5 Uhr.
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4: Im Studio Fenri sei freundlieb. Bei der FIFA steht heute eine Krisensitzung an. Gianni Infantino holt seine engsten Mitarbeiter dafür zusammen. Die britische Times schreibt, der FIFA-Präsident kämpfe inzwischen regelrecht verzweifelt um seine Macht. Deswegen wohl auch das Treffen. Infantino steht massiv unter Druck, weil er Teile der WM verkaufen wollte. Die Hitze hat Europa weiter fest im Griff. In italienischen Großstädten gilt jetzt Alarmstufe Rot. Arbeiten unter freiem Himmel sind dort während der heißesten Stunden jetzt teilweise verboten. In Österreich gibt's neue Temperaturrekorde. In Deutschland bremst das Niedrigwasser im Rhein die Schifffahrt weiter aus. Viele Fragen zum Anschlag auf den Berliner CSD sind weiter offen. So sieht es die Opposition nach der Innenausschuss-Sondersitzung. Bundesinnenminister Dobrindt soll die Behördenkommunikation im Vorfeld offenlegen. Der hingegen sieht sich in seinen Plänen für ein schärferes Vorgehen gegen sogenannte Gefährder bestärkt. Florian Wellbrock hat bei der Schwimm-EM in Paris Gold geholt. Über 10 Kilometer Freiwasser in der Seine siegte der Bremer vor David Bethlehem aus Ungarn. Bronze sicherte sich Oliver Klemet aus Bad Homburg.
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1: 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Es ist 6 Uhr.
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2: Im Studio Gisa Weber. Bei der FIFA steht heute eine Krisensitzung an. Gianni Infantino holt seine engsten Mitarbeiter zusammen. Die britische Times schreibt, der FIFA-Chef kämpfe regelrecht verzweifelt um seine Macht. Deswegen wohl auch das Treffen. Infantino steht massiv unter Druck, weil er Teile der WM verkaufen wollte. Viele Fragen zum Anschlag auf den Berliner CSD sind weiter offen. So sieht es die Opposition nach der Innenausschuss-Sondersitzung im Bundestag. Innenminister Dobrindt soll die Behördenkommunikation im Vorfeld offenlegen. Der hingegen sieht sich in seinen Plänen für ein härteres Vorgehen gegen Gefährder bestärkt. Rekordtemperaturen in Österreich, teilweise Arbeitsverbote in Italien, Niedrigwasser in Deutschland. Die Hitze hat Europa weiter fest im Griff. Experten befürchten schwere Folgen für die Wirtschaft. Immerhin soll die Hitze in Deutschland zum Wochenende zumindest etwas nachlassen. In Italien hat die Müllabfuhr eine filmreife Suchaktion abgeliefert. Eine Frau hat ihren Lottoschein im Wert von 1 Million Euro weggeworfen. Und tatsächlich, zu ihrem Glück, konnte er fast unbeschadet gefunden werden. Die Frau hatte den Schein entsorgt, weil sie dachte, verloren zu haben.
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3: Wow, dass ihr um diese Zeit hier mit dabei seid. Ich freue mich voll. Hier ist der Dino immer ab 6 jeden Morgen und immer um 10 nach 6 Sätze, die nur 2000er Fans verstehen. Der heutige Satz hat etwas mit unseren Fingern zu tun. Gleich in den nächsten 10 Minuten. Dann ist auch Mika mit dabei, Grace Kelly und Outkast machen den Start jetzt am 5. August. Hier ist Miss Jackson.

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0: Damit wir heute am 5. August auch im Mittwochs 2000er Mut kommen, bekommt ihr immer um 10 nach 6 und um 10 nach 8 Sätze, die nur 2000er Fans verstehen, hier auf eurem Morgen. Ich bin der Dino, Unterstützung habe ich von Kollegin Sophia.
1: Guten Morgen, Dino, ich habe einen Satz mitgebracht, der sich auf ein Hobby aus den 2000ern bezieht. Ich muss noch mein Scooby-Doo-Band fertig machen. Schön waren sie, gell? Bunt, geflochten und man musste auch erstmal das Ganze raus haben, ne? Wie das funktioniert.
0: Das war gar nicht mal so einfach, aber ich war zum Beispiel voll der Scooby-Doo-Profi. Also ich habe das den ganzen Tag gemacht. Ich hatte so viele Schlüsselanhänger. Hast du die dann auch verschenkt? Was hast du mit deinen gemacht?
1: Wir haben die getauscht auf dem Schulhof, die Scooby-Doo-Bänder.
0: Das hat auch immer so ganz schlimm gerochen.
1: Ja, nach Gummi eigentlich.
0: Nach krebserregenden Stoffen.
1: Genau, es hat ein bisschen giftig gerochen. Mhm. Aber wir haben es alle an den Armen getragen. Wir hatten es als Schlüsselanhänger. Es hat einfach zu den 2000ern dazugehört.
0: Ich muss noch mein Scooby-Doo-Band fertig machen. Sätze, die nur 2000er-Fans verstehen.
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0: Fans fühlen sich wohl. Hier ist absolut top 2000er. Und wenn es den einen oder anderen Hater bei euch im Umfeld gibt, dann ist eure Antwort einfach wie, du hörst keine 2000er.
1: Kann es sein, dass du dumm bist oder sowas?
0: Ich bin der Dino. Schönen Mittwochmorgen, gleich ist 6:30. Ab und zu schreiben mir Hörerinnen und Hörer, dass die Kinder auch gerne zuhören. Und ich bin dann immer so neidisch, weil stellt euch mal vor, wir würden diese Hits aus unserer Schulzeit zum allerersten Mal wieder hören. Das ist einfach so ein Privileg für eure Kids, ne? Aber bei uns Erwachsenen ist es halt zum Beispiel so, diese Beats und Texte und Stimmen, die bleiben immer was Besonderes, auch wenn sie uns schon ein Leben lang begleiten. Und deshalb hier auf eurem Morgen Ronan Keating, Life is a Rollercoaster. Und wir stellen uns vor, den hören wir zum allerersten Mal.

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4: Ihr sagt mir jeden Morgen ab 6, wieso ihr die Zeit feiert. Hörer Thorsten aus Leck in Schleswig-Holstein.
5: Da ist es noch eher so klassische Sachen, wo auch mal Instrumente benutzt werden und nicht nur noch elektronisch alles ist.
4: Instrumente, die uns morgens Gänsehaut bereiten, gleich mit Santana. Maria, Maria, spiele ich euch um kurz nach 6:30. Wir beginnen jetzt den Mittwoch mit Pop-Sound, der happy macht. NSYNC, bye bye bye, ich bin der Dino und ich sag guten Morgen.

0: schönen Mittwoch. Wenn ich euch morgens ab 6 verspreche, dass das euer Morgen ist, dann meine ich das auch so. Die Nummer ins Studio ist immer 0160 800 700 und dann die 5. Ich bin der Dino. Ich freue mich, wenn ihr euch morgens reinmeldet mit euren Meinungen zu Songs oder auch zu den 2000ern allgemein. So wie der Daniel aus Bielefeld in Nordrhein-Westfalen. Guten Morgen. Du liebst ja einen gewissen Song von Santana.
1: Einfach geile Zeit. Und Maria Maria ist einfach mein Hit. Der passt zu jedem Gefühl, zu jedem Wetter, zu allem Möglichen. Egal wie man sich fühlt, Maria Maria geht immer. Ne? Schöne Grüße geht raus an euch.
0: Geht immer, so sieht's auch. Auch jetzt um kurz nach 7:30. Schönen Mittwochmorgen mit Santana. Oh.

0: Flashbacks zurück in unser Kinderzimmer. Das ist euer Morgen und das ist quasi euer Terratat. Mein Gott, wie heißt das Wort nochmal?
1: Dein Terrarium.
0: Oder ganz kurz, absolut Top 2000er. Und solltet ihr irgendwann auf einem Geburtstag gezwungen werden, Karaoke zu singen? Ich mache das zum Beispiel jedes Jahr, da spiele ich DSDS in der Houseparty Edition und quäle meine Arbeitskollegen und Freunde, ja. Und euch fällt dann plötzlich kein Song ein, den ihr performen könnt. Nehmt Can't Fight the Moonlight. Der Text sitzt bei uns allen und dann könnt ihr einfach stimmlich alles zeigen, was ihr könnt oder nicht. Und jetzt morgens um 7:15 die Stimmen oder die Stimmbänder mal aufwärmen, ja. Wir singen Can't Fight the Moonlight und das hier geht raus in euer Territorium.

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2: Es ist 7 Uhr.
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6: Im Studio Gisa Weber. Bei der FIFA rumort es gewaltig. Gianni Infantino hat seine engsten Mitarbeiter laut Medienberichten heute zu einem Krisentreffen geladen. Nach dem Aus für seine Pläne, Teile der WM zu verkaufen, muss der FIFA-Chef um seine Zukunft bangen. Haben die Behörden im Fall des Berliner CSD-Attentäters versagt? Die Opposition fordert nach der Sitzung im Innenausschuss des Bundestags da weiter Antworten. Innenminister Dobrindt soll eine Chronologie des Behördenhandelns vorlegen. Dobrindt selbst will weiterhin das Strafrecht verschärfen. Die Hitze hat Europa weiter fest im Griff. In italienischen Großstädten gilt jetzt Alarmstufe Rot. Arbeiten unter freiem Himmel sind während der heißesten Stunden jetzt teilweise verboten. In Österreich gibt es neue Temperaturrekorde. In Deutschland bremst Niedrigwasser im Rhein die Schifffahrt weiter aus. In den USA hat die Polizei möglicherweise einen Anschlag auf Präsident Trump verhindert. 2 Tage bevor Trump einen seiner Golfplätze besuchen wollte, ist dort ein bewaffneter Mann festgenommen worden. Der 38-Jährige hatte offenbar die Sicherheitsvorkehrungen ausspioniert.
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7: Macht einfach jeden Morgen Spaß, in den 2000ern hängen geblieben zu sein. Hier ist der Dino. Von der Kultserie Die Dinos kommen wir zu die Lieblingsbands. Red Hot Chili Peppers habe ich für euch um 10 nach 7. Danny California. Und der Mittwoch haut jetzt richtig rein mit Justin Timberlake mit Rock Your Body.

Danke, danke, danke, Leute. Schön, dass ihr jeden Morgen hier mit dabei seid auf eurem Morgen. Ich bin der Dino und weil uns diese Zeit heilig ist und wir an die 2000er glauben, übersetze ich eure Lieblingshits jeden Tag in meiner selbstgeschriebenen 2000er Musikbibel, auch jetzt um 10

lernen. Denn auch Umwege können den richtigen Menschen formen. Danny, California, auf absolut Top 2000er. Amen!

0: 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Ihr gönnt euch die Playlist hier auf Absolut Top 2000er. 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
3: Hier ist der Dino. Gemeinsam stehen wir jeden Morgen mit Schmetterlingen im Bauch auf.
4: Nelly Furtado war die Liebe meines Lebens in der Kindheit.
3: Wow, da hat Mustafa aus Emmendingen in Baden-Württemberg jetzt sein Herz ausgeschüttet. Ja, nur für dich und für alle Nelly-Fans gleich. Promiscuous in den nächsten 10 Minuten. Und genauso zum Verlieben ist die Natascha Bedingfield. Hier ist Unwritten.

0: Wer den 2000er Style liebt, ist genau richtig hier immer morgens ab 6. Ich lieb's auch, euch kennenzulernen.
1: Hallo Dino, moin.
0: Guten Morgen, Sascha aus Flensburg, Hörer aus Schleswig-Holstein. Grüße gehen raus. Was verbindest du denn mit 2000er, deine Stars und die Styles?
1: Fergie finde ich sehr gut, wie sie singt und auch so ihre Musik. Und
0: Fergie, okay.
2: Wenn du dich so zurückerinnerst, was waren so die typischen 2000er Styles? Was ist für dich 2000er Style?
1: Xbox 360.
2: Ah, du warst mehr Team Xbox und nicht PlayStation. Wieso das?
1: Ich war immer Team Xbox, bin heute immer noch.
2: Aha. Da habe ich so einen richtigen Zocker hier an der Leitung. Das gefällt mir, auch typisch 2000er.
1: Genau.
0: Let's talk about 2000er, liebe ich einfach. Schickt mir eine WhatsApp 0160 800 700 und dann die 5. Dann rufe ich euch an und dann lass uns Spaß haben. Ein bisschen über die geilste Zeit unseres Lebens philosophieren. Jetzt ist Nelly Furtado dran mit Promiscuous. Ihr kommt gut rein in den 5. August, jetzt um 20 Minuten vor 8.

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0: Den 5. August beginnen wir wie immer gemeinsam vor dem Mikro der Dino.
1: Was machen Sachen?
0: Wir machen hier immer sehr viele Sachen ab 6 Uhr morgens. Zum Beispiel Zeitreisen in bestimmte Jahre, wie zum Beispiel jetzt ins Jahr 2002. Lilo und Stitch kommt ins Kino. Ein Disney-Film mit so einem kleinen blauen Außerirdischen. Der ist ein bisschen aggro, aber im Laufe des Films ganz zart und süß. Aggressiv und süß

also ein normaler Morgen bei uns allen. Vor allem, wenn ihr mit den Öffis oder jetzt um kurz vor 8 mit dem Auto unterwegs seid. Jetzt ein 2002er-Hit, der euch auf jeden Fall ein Lächeln ins Gesicht zaubert. Von Lilo und Stitch kommen wir jetzt zu Sascha. Lucky Day hier auf Absolut Top 2000er. 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

0: Es ist 8 Uhr.
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2: Im Studio Gisa Weber. Bei der FIFA steht heute eine Krisensitzung an. Gianni Infantino holt seine engsten Mitarbeiter zusammen. Die britische Times schreibt, der FIFA-Chef kämpfe regelrecht verzweifelt um seine Macht. Deswegen wohl auch das Treffen. Infantino steht massiv unter Druck, weil er Teile der WM verkaufen wollte. Forscher sind alarmiert. Eine künstliche Intelligenz von Anthropic ist dabei erwischt worden, wie sie selbstständig Phishing-Mails an Menschen schickt. Die KI hatte versucht, Menschen zu manipulieren, um eine Schwachstelle in eine Software zu bauen. Ähnliche Vorfälle hatte es zuletzt auch mit anderen KI-Modellen gegeben. Die Diskussion um ein Comeback des Zivildienstes läuft und Organisationen wie der Arbeiter-Samariter-Bund stellen erste Forderungen. ASB-Chefin Fleckenstein sagte den Funke-Zeitungen, der Zivildienst sollte im Idealfall 12 Monate dauern. Die Zivis sollen auch was lernen und nicht nur die Zeit absitzen. Der Tiger ist in Zentralasien zurück in freier Wildbahn. Kasachstan hat 4 Amur-Tiger ausgewildert, damit sich die Tiere dort endlich wieder ansiedeln und verbreiten. Weltweit leben nur noch um die 4000 Tiger in freier Wildbahn.
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3: Musik, die uns selbstbewusst in den Tag schubst. Beyoncé, Sweet Dreams. Dann habe ich für euch um 10 nach 8 Sätze, die nur 2000er-Fans verstehen. Heute sind unsere Finger ganz wichtig bei diesem Thema. Und vorher eine crazy Frau, die wir heute feiern. Lady Gaga, Pokerface. Früher geil, heute geil.

0: Damit wir heute am 5. August auch im Mittwochs 2000er Mut kommen, bekommt ihr immer um 10 nach 6 und um 10 nach 8 Sätze, die nur 2000er Fans verstehen, hier auf eurem Morgen. Ich bin der Dino, Unterstützung habe ich von Kollegin Sophia.
1: Guten Morgen, Dino, ich habe einen Satz mitgebracht, der sich auf ein Hobby aus den 2000ern bezieht. Ich muss noch mein Scooby-Doo-Band fertig machen. Schön waren sie, gell? Bunt geflochten. Und man musste auch erstmal das Ganze raus haben, ne? Wie das funktioniert.
0: Das war gar nicht mal so einfach, aber ich war zum Beispiel voll der Scooby-Doo-Profi. Also ich habe das den ganzen Tag gemacht. Ich hatte so viele Schlüsselanhänger. Hast du die dann auch verschenkt? Was hast du mit deinen gemacht?
1: Wir haben die getauscht auf dem Schulhof, die Scooby-Doo-Bänder.
0: Das hat auch immer so ganz schlimm gerochen.
1: Ja, nach Gummi eigentlich.
0: Nach krebserregenden Stoffen.
1: Genau, es hat ein bisschen giftig gerochen. Mhm. Aber wir haben es alle an den Armen getragen. Wir hatten es als Schlüsselanhänger.

0: schönen Mittwoch. Ihr seid vielleicht jetzt schon bei der Arbeit oder in den Sommerferien. Dann könnt ihr entspannt
1: den Hodensack in kaltes Wasser hängen.
0: Und die 2000er, die wir alle lieben, einfach reinziehen. Ab und zu schreiben ihr Hörerinnen und Hörer, dass auch ihre Kiddies hier zuhören. Und ich bin immer neidisch, weil stellt euch mal vor, wir würden diese ganzen Hits hier aus unserer Schulzeit zum allerersten Mal hören. Was für ein Privileg. Und für uns zum Beispiel Millennials bleiben diese Beats und Texte und Stimmen auch immer etwas Besonderes, auch wenn sie uns schon ein Leben lang begleiten. Deshalb seid ihr immer richtig hier auf eurem Morgen. Absolut Top 2000er, One T und Cool T. Jetzt mal das innere Kind rausholen um kurz vor 8:30 mit The Magic Key.

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4: 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Jetzt ist 8:30 und ich lieb's auch, wenn alle Generationen sich hier reinmelden. So wie die Verena aus Berlin. Wieso feierst du die Musik?
5: Weil ich da geboren bin. 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
4: Aufs Alter kommt's hier nicht an. Die Mucke, die gibt uns ein gutes Gefühl. Kylie Minogue, In Your Eyes, bekommt ihr nach 2 Hits. Und vorher feiern wir gemeinsam Guru Josh Project Infinity. Heute am 5. August.

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Eine Zeit, die uns bis heute prägt. Deshalb stehen wir jetzt gemeinsam auf um kurz nach 8:30 und gönnen uns eine geile Zeit auf eurem Morgen. Es ist aber schon heftig, wie und was so Zeitschriften geschrieben haben. Gott sei Dank haben wir das ein bisschen abgelegt, diese Sprache. Zum Beispiel im Februar 2002, da stand auf dem Bravo-Titel unten in der Ecke, da stand die Überschrift Geile Teile. Und da geht

es hier nicht um Autozubehör. Nein, da sieht man ein Foto oder eine Collage von Sarah Connor, Britney und Kylie. Mit Sex auf die Nummer 1. Puh, schwierig. Weil ich denke mir auch, Eminem, Usher oder Chris Brown zeigen auch ihren Sixpack auf irgendwelchen Zeitschriften. Und da steht jetzt nicht, geiles Ding zeigt Bauch. Naja, im Februar 2002 hat Kylie musikalisch sowieso bewiesen, dass sie kein reines Sexsymbol ist. Hier ist In Your Eyes auf Absolut Top 2000er. Ich bin der Dino, schönen 5. August.

Die einen sind schon seit 2 Stunden bei der Arbeit, die anderen haben Sommerferien und stehen erst jetzt auf. Also guten Morgen! Absolut Top 2000er ist hier der Dino. Wart ihr denn schon mal im Ausland feiern in einem Club? Ich werde mich an mein erstes Mal immer erinnern können. Das war mit 16, 17 in Malgrat de Mar an der Costa Brava in Spanien. Abschlussfahrt mit der Schule. Da waren wir in so einem Kellerclub. Also es ist schon anders im Ausland zu feiern. Ne, man ist auch so, man denkt sich, ach, hier kennt mich ja wirklich keiner. Und dann kann man noch mehr Hemmungen fallen lassen. Und da gab es so Wodka-Energy-Eimer für 6 Euro. Tja, typisch 2000er. Auswärts sind wir asozial. Absolut Top 2000er in der Club mit 50 Cent.

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2: Es ist 9 Uhr.
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9: Im Studio Gisa Weber. Bei der FIFA rumort es gewaltig. Gianni Infantino hat seine engsten Mitarbeiter laut Medienberichten heute zu einem Krisentreffen geladen. Nach dem Aus für seine Pläne, Teile der WM zu verkaufen, muss der FIFA-Chef um seine Zukunft bangen. Forscher sind alarmiert. Eine künstliche Intelligenz von Anthropic ist dabei erwischt worden, wie sie selbstständig Phishing-Mails an Menschen schickt. Die KI hatte versucht, Menschen zu manipulieren, um eine Schwachstelle in eine Software zu bauen. Ähnliche Vorfälle hatte es zuletzt auch mit anderen KI-Modellen gegeben. Die Diskussion um ein Comeback des Zivildienstes läuft und Organisationen wie der Arbeiter-Samariter-Bund stellen erste Forderungen. ASB-Chefin Fleckenstein sagte den Funke-Zeitungen, der Zivildienst sollte im Idealfall 12 Monate dauern. Die Zivis sollen auch was lernen und nicht nur die Zeit absitzen. Haben die Behörden im Fall des Berliner CSD-Attentäters versagt? Die Opposition fordert nach der Sitzung im Innenausschuss des Bundestags da weiter Antworten. Innenminister Dobrindt soll eine Chronologie des Behördenhandelns vorlegen. Dobrindt selbst will weiterhin das Strafrecht verschärfen.
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10: Es ist 9 Uhr, einfach die perfekte Zeit, um ein bisschen Tempo rauszunehmen, ein bisschen entspannt sein mit Coldplay. Speed of Sound hört ihr in den nächsten 10 Minuten und vorher lässige Beats von Shaggy. It wasn't me, heute am 5. August im Studio wie immer der Dino. Wasn't me.

0: Nach ein bisschen Party-Mucke darf man auch mal sagen:
1: Halt, stopp! Jetzt reicht es!
0: Es ist 10 nach 9. Ich bin der Dino. Schön, dass ihr mit dabei seid heute am Mittwochmorgen. Jetzt mal ein Song, der gemütlicher ist. Ein Song wie eine Lavalampe aus unserem 2000er Kinderzimmer. Also sehr hypnotisierend, sehr beruhigend. So sind die Boys von Coldplay schon immer gewesen und dafür feiern wir sie umso mehr. Jetzt Speed of Sound auf Absolut Top 2000er. Hier ist euer Morgen.

0: mit dieser Playlist klingt einfach jeder Tag wie Urlaub, denn alle Bundesländer sind aktuell in den Sommerferien. Guten Morgen. Einige von euch sind vielleicht jetzt um kurz vor 10 erstmal aufgestanden. Na, wo höre ich euch? Wie beginnt euer Tag mit uns? Ihr meldet euch ein, zum Beispiel die Janine aus Brandenburg. Guten Morgen.
1: Hi Dino.
0: Wie sieht denn so ein Start in den Tag aus und wann hörst du Absolut Top 2000er zum ersten Mal? Nehmen uns mal mit.
1: Ihr weckt mich mit dem Radiowecker.
0: Sehr schön. Na, bist du heute wach?
1: Ja, jetzt ja. So in etwa.
0: Warum macht dich das so glücklich, mit uns geweckt zu werden?
1: Weil sie für mich meine Kindheit und Jugenderinnerungen sind. Egal welcher Song kommt, ich hab da fast zu jedem zweiten Song spätestens irgendeine Erinnerung. Ob es jetzt mein Abitur war, ob es jetzt der erste Freund war.
0: Okay, dann muss ich gleich nachhaken. Abitur, welche Note?
1: 2,
0: erster Freund, wie hieß der?
1: Alex.
0: Wie lange hat die Beziehung gehalten?
1: Ja.
0: Okay, da siehst du bist so richtig in den 2000er noch drin. Und eins verbindet uns alle, die Liebe zu der Musik. Deshalb jetzt auf Absolut Top 2000er Anker Cracker. Follow Me lieben wir immer noch.

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4: Ihr hört uns in ganz Deutschland und wir beweisen euch jetzt um 9:30, wieso wir die 2000er heute umso mehr feiern. Fergie gibt uns ein geiles Gefühl mit Glamorous, bekommt ihr in den nächsten 10 Minuten und vorher wird's ganz sweet mit den Sugar Babes. Push the button, genießt den Mittwoch im Studio der Dino.
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rein geht's in den Mittwoch. Alle Urlaubspeople da draußen, die auch in den Sommerferien sind, ist eine besondere Woche, denn diese Woche sind alle 16 Bundesländer in den Sommerferien. Erst nächste Woche kommen die ersten schon wieder zurück in die Schule. Sprich, wer diese Woche frei hat und viel unternehmen will, puh, Respekt. Also genießt jeden Stau und jeden Ausflug mit 2000er Partymucke, ja? Ne, da könnt ihr schön in Erinnerungen schwelgen, während eure Waden vielleicht ein bisschen brennen, weil ihr vielleicht alle 30 Sekunden auf die Kupplung treten müsst. Der Verkehr auf der A7, der stockt mal wieder wie Sau. Aber hey, Hauptsache Fergie gibt ein bisschen Vollgas. Hier ist Glamorous um 20 Minuten vor 10.

Jeden Morgen haben wir gemeinsam eine geile Zeit hier ab 6. Der Dino. Und weil uns diese Zeit so heilig ist und wir alle an die 2000er glauben, übersetze ich eure Lieblingshits täglich in meiner selbstgeschriebenen 2000er Musikbibel. Schönen Mittwoch. Es ist kurz vor 10. Wir beten gemeinsam mit Rockröhre Pink. Und die Jünger fragten: Herr, was antworten wir auf Rückschläge? Da sprach die Weisheit: So what? Geh weiter. Wisst ihr Bescheid? So what? Auf absolut Top 2000er.

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1: Es ist 10 Uhr.
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3: Im Studio Gisa Weber. Nach dem Drohnenvorfall am Leipziger Flughafen haben Ermittler offenbar ein Päckchen mit einem Zünder entdeckt. Das berichtet die Bild-Zeitung. Möglicherweise handelt es sich dabei um einen Sprengsatz. In der Nähe soll eine Frachtmaschine aus der Ukraine gestanden haben. Der Ukraine mangelt es immer stärker an Abwehrraketen. Bei einem russischen Luftangriff auf Kiew in der vergangenen Nacht konnte keine einzige Rakete abgefangen werden. Mindestens 15 Menschen wurden getötet. Am Hamburger Oberlandesgericht fallen heute die Urteile gegen 8 mutmaßliche Mitglieder der

0: rechtsextremen Gruppe letzte Verteidigungswelle. Sie sollen Anschläge auf Flüchtlinge und Linke geplant haben. Zur Tatzeit waren einige der Angeklagten erst 14. Bei der FIFA steht heute eine Krisensitzung an. Gianni Infantino holt seine engsten Mitarbeiter zusammen. Die britische Times schreibt, der FIFA-Chef kämpfe regelrecht verzweifelt um seine Macht. Deswegen wohl auch das Treffen. Infantino steht massiv unter Druck, weil er Teile der WM verkaufen wollte.
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3: Hi, ich bin Steffi. Schön, dass ihr mich mitnehmt bei der Arbeit. Ich schlage einmal den Bravo-Starschnitt mit euch auf. Da ist drauf auf der Vorderseite Destiny's Child. Den habe ich gleich mit Bootylicious für euch nach zwei Songs. Und vorne drauf auf der Seite ist Nelly Furtado. Einmal zum Hinkleben an die Kinderzimmerwand.
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1: Es war ein einschneidendes Erlebnis in unserer Jugend.
2: Die Fans können den Verlust ihres Idols nicht fassen. Der Schmerz sitzt tief.
3: Was soll ich machen? Ich werde hoffen und ich werde Robbie noch schreiben. Ja, kann ich auch nicht machen.
2: Robbie jedenfalls macht jetzt auf eigene Faust weiter. Kleiner Trost, der Rest von Take That will auch ohne Robbie noch in diesem Sommer auf Tournee gehen.
1: Ja, Robbie Williams war raus bei Take That und deswegen hatte Take That die Möglichkeit, eigene Hits zu machen, wie den hier, Patience, aus den 2000ern auf absolut Top 2000er.

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7: Hello, 10:30. Schönen Mittwoch. Ich bin Steffi. Ja, mittlerweile haben wir die 12. Staffel, oder? Von DSDS und Popstars gibt es schon gar nicht mehr. Also Castingshows sind nicht mehr so der Oberknaller. Aber als die aufkamen, Gott, war das geil. Gott, war das neu. Als die No Angels plötzlich unsere deutsche Girlgroup waren. Daylight in your eyes. Gleich nach zwei Songs. Ja, und wir haben auch Rihanna entdeckt übrigens, wir Millennials.

Der beste Mix der 2000er, kurz vor 11. Schönen Mittwoch wünsche ich euch. Ich wünsche Steffi. Nicole Scherzinger, wer war in Sie verliebt in den 2000ern? Hand hoch. Ja, da gab es einige. Ihr könnt sie live erleben und gucken, wie die jetzt so performt. 14. September in München, 26. in Düsseldorf. Und da werden sie sicher diese Nummer dabei haben. Buttons featuring Snoop Dogg. Ob der Snoop Dogg auch auf der Bühne stehen wird? Absoluter 2000er.

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2: Es ist 11 Uhr.
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5: Im Studio Gisa Weber. Nach dem Drohnenvorfall am Leipziger Flughafen haben Ermittler offenbar ein Päckchen mit einem Zünder entdeckt. Das berichtet die Bild-Zeitung. Möglicherweise handelt es sich dabei um einen Sprengsatz. In der Nähe soll eine Frachtmaschine aus der Ukraine gestanden haben. Der Ukraine mangelt es immer stärker an Abwehrraketen. Bei einem russischen Luftangriff auf Kiew in der vergangenen Nacht konnte keine einzige Rakete abgefangen werden. Mindestens 15 Menschen wurden getötet. Am Hamburger Oberlandesgericht fallen heute die Urteile gegen 8 mutmaßliche Mitglieder der rechtsextremen Gruppe Letzte Verteidigungswelle. Sie sollen Anschläge auf Flüchtlinge und Linke geplant haben. Zur Tatzeit waren einige der Angeklagten erst 14. Bei der FIFA steht heute eine Krisensitzung an. Gianni Infantino holt seine engsten Mitarbeiter zusammen.

0: Die britische Times schreibt, der FIFA-Chef kämpfe regelrecht verzweifelt um seine Macht. Deswegen wohl auch das Treffen. Infantino steht massiv unter Druck, weil er Teile der WM verkaufen wollte.
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3: Hello, es ist Elf. Schön, dass ihr mich begleitet bei der Arbeit. Ich bin Steffi, ich hoffe, es geht euch gut. Ich höre gleich einen der Bad Boys des Jahrzehnts. Usher, You Remind Me, gleich nach zwei Songs. Und vorher noch Flo Rida zusammen mit Kesha. Die hat eine besondere Leidenschaft. Die sammelt nämlich Zähne ihrer Fans. Die schicken sie ihr zu und sie macht daraus Schmuckstücke. Ich würde das gerne so stehen lassen, unkommentiert. Right round.

20 nach 11 auf Absolut Top 2000er. Der nächste Song, der erinnert mich immer an die Blue Man Group, hat aber gar nichts mit denen zu tun. Aber die haben auch in den 2000ern rein aus Percussion einen Riesenhit gelandet mit ihrer Konzertreihe. Und auch Safri Duo hat genau das geschafft. Played Alive auf Absolut Top 2000er.

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6: Hey, schönen Mittwoch bei der Arbeit. Ich liebe unsere Playlist, die wir für euch haben. Das kriegt ihr so nirgends, weil wir halt auch so verrückt sind und einfach alles zusammen mixen, was dieses Jahrzehnt ausgemacht hat. Green Day, klar. Boulevard of Broken Dreams in der kommenden halben Stunde. Dazu die Familie The Course mit Breathless nach zwei Songs. Und wir starten mit rockigen Punk von Pink.
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Tintenklecks-Test gemacht, also diesen Rorschach-Test, wo ein Tintenklecks auf die eine Seite kommt und dann klappt man das Blatt zusammen.

Und das klappt dann wieder auf und dann ist es so eine symmetrische Figur. Und wenn man das anguckt und da was rein interpretiert, anhand dessen kann man so psychologisch deuten, wie es einem geht. Ganz kurz zusammengefasst. Und aus diesem Rorschach-Test haben Gnarls Barkley ihr Musikvideo zu Crazy gemacht. Und ich sehe das heute noch. Was für ein geiler MTV-Flashback. Auf absolut Top 2000er. 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
1: Es ist 12 Uhr.
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6: Im Studio Gisa Weber. Eine Drohne hat den Betrieb am Leipziger Flughafen gestört. Dabei wurde laut Bild-Zeitung ein Päckchen mit Zünder entdeckt. Das Paket soll in der Nähe eines ukrainischen Frachtflugzeugs gelegen haben. Der Flughafen wurde kurz geschlossen, mehrere Maschinen wurden umgeleitet. Bei einem russischen Raketenangriff auf Kiew sind mindestens 17 Menschen ums Leben gekommen. Die ukrainische Luftabwehr konnte nach eigenen Angaben keine einzige Rakete abfangen. Die Ukraine klagt schon seit längerem über fehlende Abwehrraketen. Schon wieder ist eine künstliche Intelligenz auf Abwege geraten. Das Modell der Firma Anthropic hat offenbar gezielt Phishing-Mails an Menschen verschickt. Britische Forscher haben das nach einem Test festgestellt. Unklar ist noch, ob der KI klar war, dass sie in der realen Welt unterwegs war und nicht in einer Testumgebung. Bei der FIFA steht heute eine Krisensitzung an. Gianni Infantino holt seine engsten Mitarbeiter zusammen. Die britische Times schreibt, der FIFA-Chef kämpfe regelrecht verzweifelt um seine Macht. Deswegen wohl auch das Treffen. Infantino steht massiv unter Druck, weil er Teile der WM verkaufen wollte.
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7: Hello, Mittagspause. Ich bin Steffi. Rihanna gleich mit SOS. Und vorher noch Robbie Williams. Das ist ja schon, das hätte ich in den 2000er darum gegeben, mal so ein bisschen Einblick in das Leben meiner Stars zu haben. Und

Instagram ist es mittlerweile ja so. Robbie Williams und seine Frau Ada posten relativ offen auch ihr Familienleben, so ohne die Gesichter der Kinder zu zeigen, aber was die halt so machen, und das ist so herrlich normal. Wirklich, es ist irgendwie sehr schön, dass es auch bei denen einfach manchmal so ist wie bei uns allen. Robbie Williams mit Feel.

werdet ihr jetzt im August nochmal auf ganz vielen Hochzeiten hören. Sicherlich Bruno Mars im besten Mix der 2000er. Schöne Mittagspause wünsche ich euch. Jetzt Lady Gaga dazu mit Paparazzi. Stellt euch mal vor, ihr könntet jetzt nicht da sitzen und einfach essen, was ihr wollt, sondern es würden alle Paparazzi drumherum stehen und alle würden analysieren, was ihr Mittag esst. Boah, fürchterlich.

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1: Hey, es ist Mittwoch. Schöne Mittagspause. Ich bin Steffi, gleich Beyoncé. Mega geile Nummer. Irreplaceable nach zwei Songs in der Playlist. Und vorher noch die Frau, die auf Taylor Swifts Hochzeit gesungen hat. Wir engagieren uns da halt einen Hochzeits-DJ oder irgendeine Freundin singt. Bei Taylor ist es halt einfach Avril Lavigne, die da rockt. Ja, auch geil. Complicated.

Hi, es ist eins bei der Arbeit. Ich bin Steffi. Wir werden sie einfach vermissen, für immer und ewig. Was ist sie für eine tragische Figur? Was für ein musikalisches Genie? Und mit dem Ruhm konnte sie einfach nicht umgehen. Mit 27 in diesen Club 17 eingetreten, in diesen legendären, und macht jetzt da oben im Rockstar-Himmel Jam Sessions. Back to Black auf Absolut Top 2000er.

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2: Es ist 13 Uhr.
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9: Im Studio Gisa Weber. Nach dem Drohnenvorfall am Leipziger Flughafen hat die Generalstaatsanwaltschaft die Ermittlung übernommen. In der Nacht war eine Frachtmaschine in der Luft mit einem Objekt zusammengestoßen. Außerdem wurde auf dem Flughafengelände ein verdächtiger Gegenstand gefunden. Ein Sprengstoffroboter war im Einsatz. Forscher sind alarmiert. Eine künstliche Intelligenz von Anthropic ist dabei erwischt worden, wie sie selbstständig Phishing-Mails an Menschen schickt. Die KI hatte versucht, Menschen zu manipulieren, um eine Schwachstelle in eine Software zu bauen. Ähnliche Vorfälle hatte es zuletzt auch mit anderen KI-Modellen gegeben. Der Ukraine mangelt es immer stärker an Abwehrraketen. Bei einem russischen Luftangriff auf Kiew in der vergangenen Nacht konnte keine einzige Rakete abgefangen werden. Mindestens 17 Menschen wurden getötet. Bei der FIFA rumort es gewaltig. Gianni Infantino hat seine engsten Mitarbeiter laut Medienberichten heute zu einem Krisentreffen geladen. Nach dem Aus für seine Pläne, Teile der WM zu verkaufen, muss der FIFA-Chef um seine Zukunft bangen.
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10: Hi, es ist 1. Ich bin Steffi. Seid ihr neu? Habt ihr uns gerade entdeckt, weil in eurem Auto, in eurem neuen, ein DAB-Radio drin ist? Oder ihr habt ein Mietauto und da waren wir eingespeichert vielleicht schon im besten Fall? Oder ihr seid Taxi gefahren und habt uns dort entdeckt? Oder eben einfach über eure eigene Suche im DAB-Radio oder im Stream? Dann herzlich willkommen. Ey, seid ihr Millennials? Dann werdet ihr euch so wohlfühlen und zu Hause. Gleich Justin Timberlake, My Love, nach 2 Songs und wir starten mit der großartigen Soul-Stimme von Duffy.
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0: Auf Absolut Top 2000er, es ist fast 2:30 an die Sabine aus Karlsfeld.
1: Also ich fühle mich dann, als ob ich genauso wieder da bin, wo ich gewesen bin. In der Disco, ich kann mich an einzelne Sachen erinnern, auf Partys gegangen, viel auch auf Konzerte gegangen. Also das war so mein Thema.
0: Und genau da fallen wir jetzt rein in unsere Erinnerung. Sabine, Flowrider und T-Pain jetzt für dich. Hello auf Absolut Top 2000er. Auf Absolut Top 2000er, es ist fast 2:30 an die Sabine aus Karlsfeld.
1: 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In der Disco, ich kann mich an einzelne Sachen erinnern, auf Partys gegangen, viel auch auf Konzerte gegangen. Also das

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3: Hey, halb zwei, ich bin Steffi. Ihr habt so eine krasse, lustige Playlist einfach. Ihr werdet vielleicht sagen, hä, was? Das können sie doch nicht nacheinander und draufeinander spielen. Doch, können wir. Ich habe Wheaties mit Teenage Dirtbag in dieser halben Stunde. Dazu Lonely No More, Rob Thomas, so ein bisschen Summer Vibes. Wir starten mit der großartigen Hymne von One Republic mit Timbaland, Apologize.

10 vor 2 auf Absolut Top 2000er bei der Arbeit. Wo seid ihr gerade? Seid ihr im Außendienst im Auto unterwegs oder habt ihr ein Stationszimmer, in dem ein Radio laufen darf? Sagt mir mal, wo ihr uns hört. Kylie Minogue, Can't Get You Out of My Head auf Absolut Top 2000er. 0160 800 700 und die 5 ist unsere Nummer.

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2: Es ist 14 Uhr.
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3: Im Studio Lisa Schwarzkopf. Nach dem Drohnenvorfall am Leipziger Flughafen hat die Generalstaatsanwaltschaft die Ermittlungen übernommen. In der Nacht war eine Frachtmaschine in der Luft mit einem Objekt zusammengestoßen. Außerdem wurde auf dem Flughafengelände ein verdächtiger Gegenstand gefunden. Ein Sprengstoffroboter war im Einsatz. Forscher sind alarmiert. Eine künstliche Intelligenz von Anthropic ist dabei erwischt worden, wie sie selbstständig Phishing-Mails an Menschen schickt. Die KI hatte versucht, Menschen zu manipulieren, um eine Schwachstelle in eine Software zu bauen. Ähnliche Vorfälle hat es zuletzt auch mit anderen KI-Modellen gegeben. Bei den deutschen Autobauern gehen die Geschäftserwartungen für die Zukunft steil nach oben. Das geht aus einer aktuellen Umfrage des IFO-Instituts hervor. Demnach füllen sich die Auftragsbücher wieder. An den Jobabbauplänen ändert das aber nichts. Bei der FIFA rumort es gewaltig. Gianni Infantino hat seine engsten Mitarbeiter laut Medienberichten heute zu einem Krisentreffen geladen. Nach dem Aus für seine Pläne, Teile der WM zu verkaufen, muss der FIFA-Chef um seine Zukunft bangen.
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4: Hi, es ist 2, ich bin Steffi. Frisch vermählt unter der Haube ist Melanie C. Hatte mega schöne, entspannte Hochzeit, so fernab jeder Öffentlichkeit. Voll schön, so kann man es auch machen. Ist ja nicht jeder Taylor Swift, ne? Never be the same again, Mel C gleich und vorher noch Eminem.

0: Kurz vor 2:30 auf Absolut Top 2000, da Konzert, geil. Henriette aus Schwarmstedt in Niedersachsen war bei Robbie Williams.
1: Oh, einfach genial. So wie man sich das vorstellt. Ein Robbie zum Anfassen, obwohl er noch so weit weg trotzdem ist. Und einfach, ja, ans Herz gehen und schön. Und die Musik ist das, mit dem man erwachsen geworden ist. Und das ist so schön. Das macht so einen Spaß.
0: Ja, das verstehe ich. So schön, dass du das erleben durftest, liebe Henriette. Jetzt für uns alle Robbie Williams auf Absolut Top 2000er.

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5: Es ist 3:30. Hi, ich bin Steffi. Schönen Mittwoch wünsche ich euch. Manchmal sind so Songs in der Playlist, da werdet ihr jetzt nicht auf das erste hinhören wissen, was das für ein Song ist. So Mary Mary mit Checkless. Und wenn ich aber dann I'm gonna praise you ansinge, ja, dann wisst ihr doch sofort. Den könnt ihr auch mitsingen, zumindest im Refrain. Habe ich gleich für euch in der kommenden halben Stunde und vorher noch der allererste von Lady Gaga.
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Wir haben Alicia Keys angemacht und ihrer Stimme gelauscht. Jetzt einmal runterfahren mit Fallin auf Absolut Top 2000er.

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0: Es ist 15 Uhr.
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5: Im Studio Lisa Schwarzkopf. Die Drohne am Leipziger Flughafen ist mit Sprengstoff bestückt gewesen. Das hat das Sächsische Landeskriminalamt mitgeteilt. Der Zünder wurde mit einem Sprengstoffroboter unschädlich gemacht. Offenbar war noch eine weitere Drohne in der Luft. Ein Frachtflugzeug wurde beim Zusammenstoß mit einem unbekannten Objekt beschädigt. Arbeitgeber sind fassungslos über die Rentendebatte. Es geht dabei um den Widerstand einiger Ministerpräsidenten gegen das Aus für die Rente mit 63. BDA-Präsident Kampeter sagte der Bild-Zeitung, wer an der Rente ab 63 festhalte, ignoriere den Fachkräftemangel, den demografischen Wandel und die wirtschaftliche Lage. Bei einem russischen Raketenangriff auf Kiew sind mindestens 17 Menschen ums Leben gekommen. Die ukrainische Luftabwehr konnte nach eigenen Angaben keine einzige Rakete abfangen. Die Ukraine klagt schon seit längerem über fehlende Abwehrraketen. Zweites Gold in 2 Tagen für Florian Wellbrock bei der Schwimm-EM in Paris. Auch über die 5 Kilometer im Freiwasser hat sich der 28-Jährige den Titel geholt. Gestern hatte Wellbrock schon über die 10 Kilometer gewonnen.
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6: Rise and Shine, sich quasi aufzuraffen und zu glänzen, zu performen, ist jetzt am Nachmittag noch nicht zu spät, finde ich. Nehmen wir uns doch jetzt mal vor mit den Jungs von Blue und All Rise. Sophia hier, hi.

Leute, kennt ihr noch das Gefühl der 2000er, als das größte Problem war, ob noch Platz für einen Song auf dem MP3-Player ist? Blue Lagoon, die haben den Song geliefert, für den wir alle Platz gemacht haben, ne? Vor allem im Sommer 2004, wo wir morgens bis abends im Freibad abgehangen sind, Pommes gegessen haben und unseren Crush und seine Boys beobachtet haben. Sowas von mir zumindest. Blue Lagoon mit Break My Stride. Hier war Absolut Top 2000er mit mir, Sophia.

Anfang der 2000er waren Cover plötzlich ganz interessant. No Doubt, von denen hier ganz spannend. Talk Talk mit It's My Life aus den 80ern. Und die haben da ihre eigene Version draus gebastelt. Die kriegt er jetzt von mir. Für viele von uns ist das eigentlich sogar die Version, mit der wir aufgewachsen sind. No Doubt mit It's My Life. Sophia hier, absolut top 2000er am Start.

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2: Yes, und Boys and Girls, wir überleben hier zusammen das Nachmittagstief am Mittwochnachmittag. Ich bin Sophia und jetzt gibt's Destiny's Child mit Survivor.

dieses geile Gefühl, wenn die Sommerferien gerade erst angefangen haben und sich 6 Wochen wie eine Ewigkeit anfühlen, als der größte Stress war, ob noch genug Akku für den MP3-Player da ist, als man morgens nicht wusste, was der Tag eigentlich bringt und genau das eigentlich das Allerbeste dran war, oder? Dieses Gefühl, nach dem Freibad mit nassen Haaren noch ein Eis zu holen und erst nach Sonnenuntergang nach Hause zu kommen, das waren die 2000er, wenn man dachte, dieser Sommer wird der beste überhaupt. Kaiser Chiefs und Ruby geben uns jetzt hier genau diesen Vibe bei Absolut Top 2000er. Ich bin Sophia, hi!

Wenn sich ein Song nach Sommerferien anhört, nach einer unbeschwerten Zeit, dann ist es auf jeden Fall Phantom Planet mit California. Das war der Soundtrack für alle, die Anfang der 2000er schon immer davon geträumt haben, einmal den Highway an der Westküste entlang zu fahren. Kriegt er jetzt hier bei Absolut Top 2000er mit mir, Sophia. Hi!

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2: Es ist 16 Uhr.
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4: Im Studio Lisa Schwarzkopf. An der Drohne, die am Leipziger Flughafen für Aufruhr gesorgt hat, war ein Sprengsatz. Das hat das sächsische LKA jetzt bestätigt. Mithilfe eines Sprengstoffroboters wurde das Gerät entschärft. Sachsens Innenminister Schuster spricht von einem sehr ernsten Sicherheitsvorfall. Die Ermittlungen laufen auf Hochtouren. Schon wieder ist eine künstliche Intelligenz auf Abwege geraten. Das Modell der Firma Anthropic hat offenbar gezielt Phishing-Mails an Menschen verschickt. Britische Forscher haben das nach einem Test festgestellt. Unklar ist noch, ob der KI klar war, dass sie in der realen Welt unterwegs war und nicht in einer Testumgebung. Wirtschaftsexperten zerpflücken das Wahlprogramm der AfD in Sachsen-Anhalt. Das Leibniz-Institut für Wirtschaftsforschung Halle hat ausgerechnet, dass für die Pläne nicht genug Geld da wäre. Jedes Jahr würden über 2 Milliarden Euro fehlen. In Umfragen zu der Wahl in 6 Wochen liegt die AfD deutlich vorn. Bei der FIFA steht heute eine Krisensitzung an. Gianni Infantino holt seine engsten Mitarbeiter zusammen. Die britische Times schreibt, der FIFA-Chef kämpfe regelrecht verzweifelt um seine Macht. Deswegen wohl auch das Treffen. Infantino steht massiv unter Druck, weil er Teile der WM verkaufen wollte.
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5: Wenn Nelly Furtado mit Maneater lief, dann war plötzlich die schüchternste Person im Raum plötzlich ganz confident, ganz selbstbewusst, hat sich auch ein bisschen was getraut, hat sich auch getraut dazu zu tanzen. Kriegt er jetzt hier am Mittwochnachmittag mit mir Sophia.

hot, gleichzeitig aber auch deep, denn Rihanna war damals erst 21 und hat im Song ihre Angst vor dem Erwachsenwerden vermittelt. Ich habe die Angst ehrlich gesagt mit fast 32 immer noch, fühle mich immer noch wie ein Teenage Girl. Und ja, es macht irgendwie Angst, erwachsen zu werden, obwohl wir es eigentlich schon längst sind, oder? Der Song hier, der baut auf jeden Fall eine verdammt krasse Spannung auf. Man hofft die ganze Zeit, dass es endlich losgeht. Hier jetzt bei Absolut Top 2000 damit Russian Roulette.

0: Ich bin Sophia, wünsche euch einen wunderschönen Nachmittag. Und Leute, ich habe damals so viel geheult, wenn ich meine Lieblings-CDs nicht bekommen habe. Ne? Von Sarah Connor, von Jeanette Biedermann, von Britney Spears, so von den ganzen 2000er-Fans. Die Bravo-Hits-CD, die war echt ganz praktisch. Da waren eigentlich alle Lieblingsstars mit drauf.
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4: Heiß und kalt spielen, kennt ihr vielleicht aus dem Dating, geht gar nicht. Ne? In einem Moment ist man total interessiert, total süß und im nächsten Moment zieht man sich zurück und zeigt der Person, dass man gar keinen Bock mehr drauf hat. Absolutes No-Go, außer im Song von Katy Perry, Hot and Cold, gibt's jetzt. Ich bin Sophia, hi.
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In den 2000ern waren wir im Fußball noch richtig erfolgreich, ne? Erfolgreicher als heutzutage. Hashtag WM 2026. Ich führe es auch gar nicht mehr weiter aus. Ich weiß, das ist nach wie vor noch ein Wunderpunkt. Aber über diesen Erfolg von damals wird immer noch viel gesprochen und wird sich auch immer noch ein bisschen geschmückt, ne? Zu Recht. Und nicht nur der Erfolg, sondern auch die Fußball-Songs aus den Nullerjahren haben uns bis heute verfolgt. The White Stripes zum Beispiel mit Seven Nation Army. Den habe ich jetzt für euch bei Absolut Top 2000er.

0: Achtung Leute, es wird ein bisschen schräg.
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0: Das ist nicht Deutschland sucht den Superstar aus der ersten Staffel mit den Allstars. Nein, das sind wir von Absolut Radio, von Absolut Top 2000er. Wir covern gerne auch mal den ein oder anderen 2000er. Mehr schlecht als recht, aber wir sind stets bemüht, könnte man sagen. Unseren Absolut-Radio-Core und natürlich jede Menge Star-Interviews findet ihr bei Instagram, TikTok und YouTube. Absolut-Radio ist wieder. Checkt uns da gerne mal aus. Und hier gibt's jetzt die Goo Goo Dolls mit Give a Little Bit. Ich bin Sophia. Hey.

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2: Es ist 17 Uhr.
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4: Im Studio Lisa Schwarzkopf. Die Drohne am Leipziger Flughafen ist mit Sprengstoff bestückt gewesen. Das hat das Sächsische Landeskriminalamt mitgeteilt. Der Zünder wurde mit einem Sprengstoffroboter unschädlich gemacht. Offenbar war noch eine weitere Drohne in der Luft. Ein Frachtflugzeug wurde beim Zusammenstoß mit einem unbekannten Objekt beschädigt. Die Diskussion um ein Comeback des Zivildienstes läuft und Organisationen wie der Arbeiter-Samariter-Bund stellen erste Forderungen. ASB-Chef Fleckenstein sagte den Funke-Zeitungen, der Zivildienst sollte im Idealfall 12 Monate dauern. Die Zivis sollen auch was lernen und nicht nur die Zeit absitzen. Bei einer Messerattacke in London sind mindestens 4 Menschen verletzt worden. Passiert ist das am Mittag in Covent Garden, einem Touri-Hotspot im Herzen der Stadt. Eine Verdächtige wurde festgenommen, heißt es in britischen Medien. Die Hintergründe sind noch unklar. Zweites Gold in 2 Tagen für Florian Wellbrock bei der Schwimm-EM in Paris. Auch über die 5 Kilometer im Freiwasser hat sich der 28-Jährige den Titel geholt. Gestern hatte Wellbrock schon über die 10 Kilometer gewonnen.
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5: Die nächste Viertelstunde, die sieht ganz fresh aus. Craig David ist mit dabei mit Walking Away, Alexandra Stan und Mr. Sexobeat. Da freue ich mich sehr drauf. Und jetzt gibt's Amy Winehouse mit Rehab. Ich bin Sophia, schönen Feierabend.

Leute, falls ihr bei der Arbeit Fitnessangebote gesponsert bekommt, ne, da gibt es ja mittlerweile Sportpässe, die ihr nutzen könnt, dann ist doch diese Storno-Gebühr der Grund, warum wir diesen Kurs auf jeden Fall trotzdem besuchen müssen, oder? Oft sind es nur 5 Euro, aber 5 Euro sind fürs Nichtstun einfach zu viel. Die tun weh. Deshalb reißen wir uns alle zusammen und versuchen, den verdammten Kurs hier gleich am Feierabend einfach durchzuziehen. Absolute Top 2000er ist hier. Mit mir Sophia, jetzt gibt's Craig David und Walking Away.

0: Ach Leute, wisst ihr was? Ihr seid einfach richtige Zuckermäuse. So wie der Joshua aus Landsberg am Lech in Bayern. Der hat sich hier reingemeldet auf die absolute Top 2000er Line, die 0160 800 700 und die 5.
1: Wir bringen viele Songs aus den Jahren 2010ern, sowohl aber auch aus den 2000ern. Und diese Mischung, die macht's einfach. Wenn das einfach Top-Songs sind, dann ist einfach das eine richtig gute Playlist. Und das gefällt mir bei euren Sender einfach.
0: Old City mit Fireflies ist definitiv in 2000er. Den kriegt er jetzt hier. Ich bin Sophia, macht euch einen schönen Feierabend.

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4: Ich bin Sophia und das, was die Black Eyed Peas hier gleich aussprechen, das denkt ihr euch vielleicht jetzt am Feierabend, wenn die Chefin oder der Chef noch mit einer nervigen Aufgabe um die Ecke kommt. Shut up.

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1: In den 2000ern hat es eigentlich nicht viel gebraucht, oder? Ein guter Style, eine gute Choreo, ein cutes Lächeln und natürlich die typische Boyband-Frisur. Ne? Nicht zu vergessen die etwas längeren, gegelten Haare. Und schon hatte man einen Crush. Westlife, die haben das Anfang der 2000er perfekt durchgespielt. Die kriegt ihr jetzt hier an euer Mittwoch-Feierabend mit Uptown Girl. Hier bei Absolut Top 2000er.

0: Anfang der 2000er war Justin Timberlake noch der Typ mit den blonden Locken von NSYNC. Dann kam 2002 sein Soloalbum Justified und plötzlich war klar, da kommt jemand, der mehr kann als Boyband. Eigentlich bis heute, oder? Wobei seine Musik früher schon ein bisschen mehr gefetzt hat, muss ich sagen. Absolute Top 2000er hier und wir spielen genau die Musik von damals, zu der wir gefeiert haben, wie der hier jetzt. Like I Love You von Justin Timberlake. Ich bin Sophia, hi.
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4: Es ist 18 Uhr.
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6: Im Studio Lisa Schwarzkopf. An der Drohne, die am Leipziger Flughafen für Aufruhr gesorgt hat, war ein Sprengsatz. Das hat das sächsische LKA jetzt bestätigt. Mithilfe eines Sprengstoffroboters wurde das Gerät entschärft. Sachsens Innenminister Schuster spricht von einem sehr ernsten Sicherheitsvorfall. Die Ermittlungen laufen auf Hochtouren. 7 Mitglieder und Unterstützer der rechtsextremistischen Gruppe Letzte Verteidigungswelle müssen hinter Gitter. Sie sind in Hamburg zu Haftstrafen von bis zu 5 Jahren verurteilt worden. Ein weiterer bekam Bewährung. Die rechte Terrorzelle hatte Brandanschläge auf Geflüchtete und Linke verübt und weitere Taten geplant. Rekordtemperaturen in Österreich, teilweise Arbeitsverbote in Italien, Niedrigwasser in Deutschland. Die Hitze hat Europa weiter fest im Griff. Experten befürchten schwere Folgen für die Wirtschaft. Immerhin soll die Hitze in Deutschland zum Wochenende etwas nachlassen. Bei der FIFA rumort es gewaltig. Gianni Infantino hat seine engsten Mitarbeiter laut Medienberichten heute zu einem Krisentreffen geladen. Nach dem Aus für seine Pläne, Teile der WM zu verkaufen, muss der FIFA-Chef um seine Zukunft bangen.
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7: Die nächsten Minuten, die sehen hier auf jeden Fall ganz gut aus. Jet habe ich für euch mit Are You Gonna Be My Girl? Könnt ihr perfekt durch den Feierabend rocken. Kygo und jetzt Outkast mit Hey, ja, ich bin Sophia. Schönen Feierabend.

Absolute Top 2000er hier. Ich bin Sophia, schönen Feierabend euch. Und jetzt kriegt ihr einen Song von mir, bei dem schon die ersten Sekunden reichen und man sofort in den frühen 2000ern gelandet ist. Ne? Dreckige Gitarren und ein Song, der bis heute beim runden Geburtstag von Papa oder dem Onkel läuft. Jet mit Are You Gonna Be My Girl?

Ihr seid wahrscheinlich gerade auf dem Heimweg von der Arbeit. Wir befinden uns jetzt hier bei Absolut Top 2000er irgendwo zwischen Skatepark, Roadtrip und langen Sommernächten mit den Red Hot Chili Peppers. Die habe ich jetzt für euch. Und die haben gezeigt, dass sie Fun können, dass sie Rock können und vor allem auch ganz viel California-Vibes rüberbringen jetzt hier in eurem Feierabend. Ich bin Sophia, Californication von den Red Hot Chili Peppers.

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7: Mittwochabend, das heißt, wir sind über einen Berg, ne? Über einen Wochenberg. Jay-Z und Alicia Keys habe ich jetzt für euch mit Empire State of Mind. Den könnt ihr jetzt richtig schön feiern. Kommt gut nach Hause, kommt gut in Feierabend. Ich bin Sophia.

Y2K Chill Coffee House Lounge oder 2000er Soft Pop. So könnte man Daido und Thank You ganz gut beschreiben, finde ich. Der ist auf jeden Fall sehr melancholisch, ne? Also lasst mal ein bisschen das Fenster runter, falls ihr unterwegs seid. Spürt den Fahrtwind und genießt Daido mit Thank You. Hier war absolut top 2000er. Ich bin Sophia. Habt einen schönen Feierabend.

0: Ich will gar nicht wissen, wie viele Nummern ihr bei euch auf dem Handy abgespeichert habt, aber eine könnte vielleicht noch fehlen, unsere absolute Top 2000er-Line, die 0160 800 700 und die 5. Und da habe ich eine ganz liebe Nachricht von der Laura bekommen.
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0: So, das ist doch mal hier die richtige Einstellung, oder? Und es gibt ja immer einen Grund zu feiern. Auf jeden Fall hier bei Absolut Top 2000 da. Ich bin Sophia, macht euch einen schönen Feierabend jetzt mit Chad Kroeger und Hero. 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
2: Es ist 19 Uhr.
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6: Im Studio Lisa Schwarzkopf. Die Drohne am Leipziger Flughafen ist mit Sprengstoff bestückt gewesen. Das hat das Sächsische Landeskriminalamt mitgeteilt. Der Zünder wurde mit einem Sprengstoffroboter unschädlich gemacht. Offenbar war noch eine weitere Drohne in der Luft. Ein Frachtflugzeug wurde beim Zusammenstoß mit einem unbekannten Objekt beschädigt. So langsam nimmt die Debatte über die Nachfolge von Bundespräsident Steinmeier Fahrt auf. SPD-Vize Schweizer sagte dem Spiegel, die Zeit ist reif für eine Bundespräsidentin. Die Linke hatte sich gestern dafür eingesetzt, dass der Steinmeier-Nachfolger aus der Zivilgesellschaft kommen soll. Wirtschaftsexperten zerpflücken das Wahlprogramm der AfD in Sachsen-Anhalt. Das Leibniz-Institut für Wirtschaftsforschung Halle hat ausgerechnet, dass für die Pläne nicht genug Geld da wäre. Jedes Jahr würden über 2 Milliarden Euro fehlen. In Umfragen zu der Wahl in 6 Wochen

0: liegt die AfD deutlich vorn. In der Fußball-Bundesliga steht offenbar ein absoluter Megatransfer kurz bevor. RB Leipzig winken bis zu 140 Millionen Euro. Der Club hat sich laut Medienberichten nach langem Hin und Her mit Real Madrid auf einen Transfer von Yann Diomande geeinigt.
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1: 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Es ist 20 Uhr.

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1: Im Studio Lisa Schwarzkopf. An der Drohne, die am Leipziger Flughafen für Aufruhr gesorgt hat, war ein Sprengsatz. Das hat das sächsische LKA jetzt bestätigt. Mithilfe eines Sprengstoffroboters wurde das Gerät entschärft. Sachsens Innenminister Schuster spricht von einem sehr ernsten Sicherheitsvorfall. Die Ermittlungen laufen auf Hochtouren. Schon wieder ist eine künstliche Intelligenz auf Abwege geraten. Das Modell der Firma Anthropic hat offenbar gezielt Phishing-Mails an Menschen verschickt. Britische Forscher haben das nach einem Test festgestellt. Unklar ist noch, ob der KI klar war, dass sie in der realen Welt unterwegs war und nicht in einer Testumgebung. Die Nachfrage nach der neuen E-Auto-Förderung bleibt weiter groß. Mehr als 100.000 Menschen haben mittlerweile einen Antrag gestellt, heißt es jetzt vom Bundesamt für Wirtschaft. Eine deutliche Mehrheit war für rein elektrische Autos. Seit Mai gibt es je nach Einkommen bis zu 6.000 Euro Förderung. Zweites Gold in 2 Tagen für Florian Wellbrock bei der Schwimm-EM in Paris. Auch über die 5 Kilometer im Freiwasser hat sich der 28-Jährige den Titel geholt. Gestern hatte Wellbrock schon über die 10 Kilometer gewonnen.
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2: 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Es ist 21 Uhr.
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4: Im Studio Lisa Schwarzkopf. Die Drohne am Leipziger Flughafen ist mit Sprengstoff bestückt gewesen. Das hat das Sächsische Landeskriminalamt mitgeteilt. Der Zünder wurde unschädlich gemacht. Eine weitere Drohne in der Luft war mit einem Frachtflugzeug zusammengestoßen. Arbeitgeber sind fassungslos über den Widerstand einiger Ministerpräsidenten gegen das Aus für die Rente mit 63. BDA-Präsident Kampeter sagte der Bild-Zeitung, wer daran festhalte, ignoriere den Fachkräftemangel, den demografischen Wandel und die wirtschaftliche Lage. 7 Mitglieder und Unterstützer der rechtsextremistischen Gruppe Letzte Verteidigungswelle müssen hinter Gitter. Sie sind in Hamburg zu Haftstrafen von bis zu 5 Jahren verurteilt worden. Ein weiterer bekam Bewährung. Die rechte Terrorzelle hatte Brandanschläge auf Geflüchtete und Linke verübt und weitere Taten geplant. Bei der FIFA steht heute eine Krisensitzung an. Gianni Infantino holt seine engsten Mitarbeiter zusammen. Die britische Times schreibt, der FIFA-Chef kämpfe regelrecht verzweifelt um seine Macht. Deswegen wohl auch das Treffen. Infantino steht massiv unter Druck, weil er Teile der WM verkaufen wollte.
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1: 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Es ist 22 Uhr.
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2: Im Studio von Riebe sei freundlieb. Eine neue Gefahrenqualität. Mit diesen Worten beschreibt Bundesinnenminister Dobrindt die mit Sprengstoff bestückte Drohne, die am Leipziger Flughafen beseitigt wurde. Er geht davon aus, dass dahinter ein hybrider Anschlag stecken könnte. Bislang ist völlig unklar, wer für den Vorfall verantwortlich ist. Die Diskussion um ein Comeback des Zivildienstes läuft und Organisationen wie der Arbeiter-Samariter-Bund stellen erste Forderungen. ASB-Chef Fleckenstein sagte den Funke-Zeitungen, der Zivildienst sollte im Idealfall 12 Monate dauern. Die Zivis sollen auch was lernen und nicht nur die Zeit absitzen. 7 Mitglieder und Unterstützer der rechtsextremistischen Gruppe Letzte Verteidigungswelle müssen hinter Gitter. Sie sind in Hamburg zu Haftstrafen von bis zu 5 Jahren verurteilt worden. Ein weiterer bekam Bewährung. Die rechte Zelle hatte Brandanschläge auf Geflüchtete und Linke verübt und weitere Taten geplant. In der Fußball-Bundesliga steht offenbar ein absoluter Megatransfer kurz bevor. RB Leipzig winken bis zu 140 Millionen Euro. Der Club hat sich laut Medienberichten nach langem Hin und Her mit

0: Real Madrid auf einen Transfer von Jan Diamandé geeinigt. Nur Ousmane Dembélé war bei seinem BVB-Abgang Richtung Barcelona noch teurer.
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2: Es ist 23 Uhr.
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4: Im Studio Fenribe, sei freundlieb. Nach dem Drohnenvorfall am Leipziger Flughafen spricht Bundesinnenminister Dobrindt von einem hybriden Anschlagsszenario. Wer dahinter steckt, lasse sich aber noch nicht sagen. Die mit Sprengstoff bestückte Drohne war in der Nähe eines ukrainischen Frachtflugzeugs entdeckt und dann unschädlich gemacht worden. Immer mehr Länder in Europa melden Rekordtemperaturen. In Österreich gab es den zweiten Tag in Folge einen neuen Höchstwert. Knapp über 41 Grad wurden im Osten des Landes gemessen. Und auch in der Slowakei war es mit etwas mehr als 41 Grad so heiß wie noch nie. Bei einem russischen Raketenangriff auf Kiew sind mindestens 17 Menschen ums Leben gekommen. Die ukrainische Luftabwehr konnte nach eigenen Angaben keine einzige Rakete abfangen. Die Ukraine klagt schon seit längerem über fehlende Abwehrraketen. Forscherinnen und Forscher sind alarmiert. Eine künstliche Intelligenz von Anthropic ist dabei erwischt worden, wie sie selbstständig Phishing-Mails an Menschen schickt. Die KI hatte versucht, Menschen zu manipulieren, um eine Schwachstelle in einer Software zu bauen. Ähnliche Vorfälle hatte es zuletzt auch mit anderen KI-Modellen gegeben.
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1: 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Es ist 0 Uhr.
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2: Im Studio Fenriebel, sei freundlieb. Eine neue Gefahrenqualität. Mit diesen Worten beschreibt Bundesinnenminister Dobrindt die mit Sprengstoff bestückte Drohne, die am Leipziger Flughafen beseitigt wurde. Er nennt den Vorfall ein hybrides Anschlagsszenario. Bislang ist völlig unklar, wer dafür verantwortlich ist. Die Diskussion um ein Comeback des Zivildienstes läuft und Organisationen wie der Arbeiter-Samariter-Bund stellen erste Forderungen. ASB-Chef Fleckenstein sagte den Funke-Zeitungen, der Zivildienst sollte im Idealfall 12 Monate dauern. Die Zivis sollen auch was lernen und nicht nur die Zeit absitzen. Forscherinnen und Forscher sind alarmiert. Eine künstliche Intelligenz von Anthropic ist dabei erwischt worden, wie sie selbstständig Phishing-Mails an Menschen schickt. Die KI hatte versucht, Menschen zu manipulieren, um eine Schwachstelle in einer Software zu bauen. Ähnliche Vorfälle hatte es zuletzt auch mit anderen KI-Modellen gegeben. Um weiter an der Macht zu bleiben, soll FIFA-Präsident Infantino Marokko das WM-Finale 2030 zugesagt haben. Im Gegenzug für Unterstützung bei seiner Wiederwahl. Das berichtet die britische Times. Auch die Co-Gastgeber Spanien und Portugal hoffen aufs Endspiel im eigenen Land und dürften darüber wenig begeistert sein.
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2: 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Es ist 1 Uhr.
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4: Im Studio Finn Riebe, sei freundlieb. Nach dem Drohnenvorfall am Leipziger Flughafen spricht Bundesinnenminister Dobrindt von einem hybriden Anschlagsszenario. Wer dahinter steckt, lasse sich aber noch nicht sagen. Die mit Sprengstoff bestückte Drohne war in der Nähe eines ukrainischen Frachtflugzeugs entdeckt und dann unschädlich gemacht worden. Arbeitgeber sind fassungslos über die Rentendebatte. Es geht dabei um den Widerstand einiger Ministerpräsidenten gegen das Aus für die Rente mit 63. BDA-Präsident Kampeter sagte der Bild-Zeitung, wer an der Rente ab 63 festhalte, ignoriere den Fachkräftemangel, den demografischen Wandel und die wirtschaftliche Lage. 7 Mitglieder und Unterstützer der rechtsextremistischen Gruppe Letzte Verteidigungswelle müssen hinter Gitter. Sie sind in Hamburg zu Haftstrafen von bis zu

0: zu 5 Jahren verurteilt worden. Ein weiterer bekam Bewährung. Die rechte Zelle hatte Brandanschläge auf Geflüchtete und Linke verübt und weitere Taten geplant. In Brasilien sind mehrere Capybaras in ein Parlamentsgebäude eingebrochen. Abgeordnete, die sich gerade auf eine Abstimmung vorbereiteten, filmten den unerwarteten Besuch der Wasserschweine. Die Videos gingen gerade viral. Die Tiere fanden irgendwann von selbst den Weg nach draußen in einen Park.
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1: 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Es ist 2 Uhr.
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2: Im Studio von Riebe sei freundlieb. Eine neue Gefahrenqualität. Mit diesen Worten beschreibt Bundesinnenminister Dobrindt die mit Sprengstoff bestückte Drohne, die am Leipziger Flughafen beseitigt wurde. Er nennt den Vorfall ein hybrides Anschlagsszenario. Bislang ist völlig unklar, wer dafür verantwortlich ist. Immer mehr Länder in Europa melden Rekordtemperaturen. In Österreich gab es den zweiten Tag in Folge einen neuen Höchstwert. Knapp über 41 Grad wurden im Osten des Landes gemessen. Und auch in der Slowakei war es mit etwas mehr als 41 Grad so heiß wie noch nie. Der Iran und der Oman haben sich auf eine neue Route durch die Straße von Hormuz geeinigt. Es könnten also bald wieder mehr Schiffe dort durchfahren. Die Meerenge ist wichtig für den weltweiten Öltransport. Im Krieg zwischen dem Iran und den USA gibt es weiterhin keinen Deal. Bei den deutschen Autobauern gehen die Geschäftserwartungen für die Zukunft trotz allem steil nach oben. Das geht aus einer aktuellen Umfrage des IFO-Instituts hervor. Demnach füllen sich die Auftragsbücher wieder. An den Jobabbauplänen in der Autoindustrie ändert das aber nichts.